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1: In den Niederlanden können Menschen in diesem Sommer an hunderten Orten kostenlos Sonnencreme erhalten. Auf Festivals, in Schulen, Sportvereinen und Gemeinden werden Spende aufgestellt, damit sich jeder ausreichend vor der Sonne schützt. Eine Hausärztin sei auf die Idee gekommen, die während der Corona-Pandemie aufgestellten Spender für Desinfektionsmittel nun für Sonnencreme zu nutzen.
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1: Die Sommerhitze hat uns voll im Griff und viele von uns sehnen sich nach einer kühlen Erfrischung. Doch gerade bei hohen Temperaturen ist es wichtig, ausreichend Flüssigkeit zu sich zu nehmen. Da kommt die Initiative Refill Station gerade recht. Immer mehr Städte und Gemeinden bieten die Möglichkeit an, kostenlos Leitungswasser an örtlichen Refillstationen aufzufüllen. Das spart nicht nur Geld, sondern schont auch die Umwelt, da weniger Plastikflaschen verwendet werden. Achtet einfach auf den blauen Aufklebern bei Shops oder Einrichtungen, um euer Leitungswasser kostenlos aufzufüllen. Also behaltet einen kühlen Kopf und viel Spaß bei den warmen Temperaturen.
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1: Kaffee gehört zu den beliebtesten Getränken der Welt. Wir konsumieren im Jahr rund 8 Kilo oder 1000 Tassen Kaffee. Pro Tag sind das im Schnitt etwa 3 Tassen. Laut neuen wissenschaftlichen Erkenntnissen ist das außerdem die ideale Menge für die Gesundheit. Denn wer 2 bis 3 Tassen Kaffee pro Tag trinkt, lebt länger und hat ein geringeres Risiko für Herz-Kreislauf-Erkrankungen als jemand, der keinen Kaffee trinkt.
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0: Unser Landbrot kommt täglich frisch aus unserer Hofbäckerei. 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
1: Das Erdbeerbütchen steht heute am Vasaplatz in Dresden. Und ihr wisst ja, Erdbeeren sind so rot wie dein schönster Sonnenuntergang.
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0: Schönen Morgen allerseits. Es ist 6:30 und der Morgen steht schon in den Startlöchern. Das Sonntagswetter bringt uns heute für unser KS-Erlebnisdorf in Elstal bei Berlin oder auch in Döbeln in Mittelsachsen eine ordentliche Portion an Sommerwetter mit. Was dazu gehört, neben viel Wärme und schwüler Luft, können sich dann im Tagesverlauf kräftige Schauer und Gewitter entwickeln. Dabei gibt es lokal auch Starkregen, Hagel und stürmische Böen. Vor allen Dingen entlang der Ostseeküste, zwischen unserem KS-Erlebnisdorf auf Rügen oder auch auf Usedom, gibt es hingegen ein bisschen entspannter zu. Hier sorgt eine frische Brise von Nord- und Ostsee für angenehme Temperaturen zwischen 19 und 25 Grad. Aber trotz hitzeschwitziger Temperaturen könnt ihr euch ja in allen KS-Erlebnisdörfern abkühlen mit unserem Wasserfest. 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
1: 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Und sobald wir das dann mit den Händen weiter bearbeiten können, wird es geknetet und der Mantel geht auf den Wärmetisch, der Kern wird über einen Streckhaken gezogen. 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
1: In den Niederlanden können Menschen in diesem Sommer an hunderten Orten kostenlos Sonnencreme erhalten. Auf Festivals, in Schulen, Sportvereinen und Gemeinden werden Spende aufgestellt, damit sich jeder ausreichend vor der Sonne schützt. Eine Hausärztin sei auf die Idee gekommen, die während der Corona-Pandemie aufgestellten Spender für Desinfektionsmittel nun für Sonnencreme zu nutzen.
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2: Euch einen schönen Sonntag. Hallo und Tag gesagt, ich bin der Wetterwerner. Es ist der letzte Tag im Monat Mai und heute startet wieder die Sendung Immer wieder Sonntag mit Stefan Ross, wieder aus dem Europapark in Rust. Ja, und es ist ja auch eine der letzten Sendungen dieser Show. Wir hören natürlich nicht auf und begleiten euch entspannt durch den Sonntag mit dem besten Musikmix.

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1: Beim Namen Gibson Brothers denkt man unwillkürlich an Country und Gitarren. Das ist nicht falsch, denn die Gibsons sind dort zu Hause. Seit den späten 70ern aber gibt es eine Formation gleichen Namens, die im Disco-Salsa zu Hause ist. Gemeint sind die Brüder von der Karibikinsel Martinique. Christian, Alexandre und Patrick Francfort heißen die Burschen, und weil der französische Nachname wohl nicht cool genug klang, nannte man sich kurzerhand Gibson Brothers. 1976 gingen sie in Paris erstmals ins Plattenstudio und die beginnende Disco-Welle half ihnen beim Durchbruch. Während die ersten Singles noch im heimischen französischen Musikmarkt Erfolg haben sollten, kam Ende 1979 mit Que Sera Mi Vida ein weltweiter Ohrwurm von den Gibson Brothers. Schon der Beginn mit If You Should Go, Go, Go, wenn du gehen solltest, geh, geh, geh, geht einem nicht mehr aus dem Kopf. Die Disco-Nummer wurde zum Tanzflächenfüller der damaligen Zeit. Die drei fröhlichen Brüder, meist in Glitzerkostümen auftretend, versprühten dabei das Feuer von Disco und Salsa in Kombination. Kaum eine Fernsehshow in Europa, die das Trio 1980 nicht im Programm hatte. Leider wurde es der einzige Top-10-Hit der Gibson Brothers, die 2020 ihren Bruder Patrick an Corona verloren. Que Sera Ni Vida aus 1980 erinnert uns aber an das Trio und ihre glückliche Zeit.

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0: Schönen Sonntag, 7:30 ist es und wir wünschen einen schönen guten Morgen. Das Wetterupdate für diesen Sonntag, doch schon ganz schön wechselhaft hier auf dem Radar mit vielen Wolken. Zwischendurch zwar Sonnenschein, aber örtlich Starkregen, Hagel und Sturmböen. Von den Temperaturen her aber noch recht sommerlich mit 17 Grad am Strand und 30 Grad im Land. Vor allen Dingen an der Ostseeküste auch starke bis stürmische Böen aus nordwestlichen Richtungen.
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1: Die Sommerhitze hat uns voll im Griff und viele von uns sehnen sich nach einer kühlen Erfrischung. Doch gerade bei hohen Temperaturen ist es wichtig, ausreichend Flüssigkeit zu sich zu nehmen. Da kommt die Initiative Refill Station gerade recht. Immer mehr Städte und Gemeinden bieten die Möglichkeit an, kostenlos Leitungswasser an örtlichen Refillstationen aufzufüllen. Das spart nicht nur Geld, sondern schont auch die Umwelt, da weniger Plastikflaschen verwendet werden. Achtet einfach auf den blauen Aufklebern bei Shops oder Einrichtungen, um euer Leitungswasser kostenlos aufzufüllen. Also behaltet einen kühlen Kopf und viel Spaß bei den warmen Temperaturen.
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3: Tag gesagt, ich bin der Wetter Werner. Grüße zu euch an den Frühstückstisch. Heute gibt es eine ganz besondere Erfindung, denn heute vor 142 Jahren hat John Kellogg's die Cornflakes patentieren lassen. Denkt daran, falls ihr heute Morgen Cornflakes zum Frühstück esst. Jetzt servieren wir euch aber erstmal unseren guten Morgen-Wachmach-Song. Hier ist für euch Nana Moskou.

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Einen wunderschönen guten Morgen. Jetzt erstmal recken und strecken und dann starten wir gemeinsam gut in diesen neuen Tag.

0: Zeit für den nächsten Kaffee und ob das Wetter mitspielt, klären wir jetzt mal im Wetterupdate. Es ist 8:30. Das Sonntagswetter bringt uns heute für unser KS-Erlebnisdorf in Elstal bei Berlin oder auch in Döbeln in Mittelsachsen eine ordentliche Portion an Sommerwetter mit. Was dazu gehört, neben viel Wärme und schwüler Luft, können sich dann im Tagesverlauf kräftige Schauer und Gewitter entwickeln. Dabei gibt es lokal auch Starkregen, Hagel und stürmische Böen. Vor allen Dingen entlang der Ostseeküste, zwischen unserem KS-Erlebnisdorf auf Rügen oder auch auf Usedom, gibt es hingegen ein bisschen entspannter zu. Hier sorgt eine frische Brise von Nord- und Ostsee für angenehme Temperaturen zwischen 19 und 25 Grad. 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

0: Nix über unsere Guten Morgen-Runde. 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
1: Tag, ich bin wach. Ich bin der Oliver aus Thüringen, aus Kufras. Und ich wünsche allen einen guten Morgen und einen schönen Start in den Tag. Bleibt schön gesund. Ich habe euch alle gern. Und dich natürlich, Wetter Werner, habe ich auch natürlich gern.
2: Tag.

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1: Kaffee gehört zu den beliebtesten Getränken der Welt. Wir konsumieren im Jahr rund 8 Kilo oder 1000 Tassen Kaffee. Pro Tag sind das im Schnitt etwa 3 Tassen. Laut neuen wissenschaftlichen Erkenntnissen ist das außerdem die ideale Menge für die Gesundheit. Denn wer 2 bis 3 Tassen Kaffee pro Tag trinkt, lebt länger und hat ein geringeres Risiko für Herz-Kreislauf-Erkrankungen als jemand, der keinen Kaffee trinkt.
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0: Tag und guten Morgen an dieser Stelle. 9:30 ist es und das Leben ist längst schon auf Sendung. Das Wetterupdate für diesen Sonntag, doch schon ganz schön wechselhaft hier auf dem Radar mit vielen Wolken. Zwischendurch zwar Sonnenschein, aber örtlich Starkregen, Hagel und Sturmböen. Von den Temperaturen her aber noch recht sommerlich mit 17 Grad am Strand und 30 Grad im Land. Vor allen Dingen an der Ostseeküste auch starke bis stürmische Böen aus nordwestlichen Richtungen.
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1: Die Schweiz stand bis in die 80er nicht unbedingt für internationale Pop- und Rockmusik. Das änderte sich mit der 1978 gegründeten Band Yellow. Zwei Tüftler und Musikfans trafen sich in einem Autolabor, um Motorengeräusche aufzunehmen und machten daraus Musik. Auch ein Name für die Gruppe war schnell gefunden. Yellow sollte das Projekt heißen, was nichts mit der Farbe Gelb zu tun hat. Yellow bedeutet die Abkürzung für A Yelled Hello, ein gebrülltes Hallo. Das Thema Auto ließ die beiden Dauermitglieder von Yellow, Dieter Meier und Boris Blank, nie los. Mit The Race landete das Elektropop-Duo im Mai 1988 ihren größten Hit. Der Song wurde vor allem auch in Deutschland so populär, weil die bekannteste Musiksendung ihrer Zeit The Race als Titelmelodie auswählte, Formel 1. The Race schaffte es in den deutschen Charts bis auf Platz 4. Und auch wenn Yellow als Pioniere des Elektropop verehrt werden, es sollte ihr einziger Top-10-Hit hier bleiben. Zwar sollten die Schweizer immer mal wieder Langspielplatten veröffentlichen, aber die Singles wie The Race, aufwendig produziert, blieben meist in den hinteren Chartregionen kleben. Meier und Blank sind seither aber nicht nur in der Musik unterwegs. Auch Kunst, Schauspielerei und unternehmerische Ausflüge gehören dazu. The Race aus 1988 kennt aber heute wohl jedes Kind und findet immer wieder Verwendung, wenn es um Autos, Rennen oder

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1: Der Bauer, der das Feld bestellt, beobachtet den Lauf der Welt und zieht daraus den weisen Schluss, dass es so sein und kommen muss.

Guten Abend, schön, dass ihr heute da seid im Karls Erlebnisradio zur Schlagershow mit Ina Ingwo. Ich freue mich, mit euch die nächsten zwei Stunden durch die Sendung zu gehen. Für alle, die mich noch nicht kennen, mein Name ist Yvonne. Ich stehe seit 2 Jahren auf der Bühne als Ina Ingwo und ich komme aus Rostock. Heute gibt's jede Menge Musik von mir zum Mitsingen, Tanzen und zum Träumen, aber auch Lieblingslieder aus meinem Schlagerbereich. Ich nehme euch mit auf meine eigene kleine Reise. Also macht es euch gemütlich, dreht das Radio lauter, egal ob im Auto, zu Hause oder vielleicht schon mit einem kleinen Getränk in der Hand. Jetzt starten wir gemeinsam in einen richtig schönen Schlagerabend.

Hier ist die Schlagershow im Karls Erlebnisradio mit Ina Irgendwo. Wenn Schlager eins kann, dann Emotionen. Und da kommen wir auch schon zu meinem ersten Song, Liebe ohne Lügen, welches im März dieses Jahres veröffentlicht wurde. Liebe ohne Lügen ist ein Lied über Wunsch nach Vertrauen und Ehrlichkeit. Ich hatte auch nicht immer Glück in der Liebe, daher liebe ich diesen Song so sehr. Also ganz viel Spaß damit.

Willkommen zur Schlagershow mit Ina irgendwo im Karls Erlebnisradio. Das reimt sich aber auch richtig super. Ich liebe ja Songs, bei denen man automatisch immer laut mitsingt, obwohl man den Text eigentlich gar nicht kennt. Ich will euch natürlich auch nicht mein allererstes Lied vorenthalten, was ich selbst gesungen habe und selbst geschrieben habe. Im Nachgang denke ich so, naja, im Schlagerbereich wird das natürlich nicht so gut klingen. Aber was soll's, ich will euch auf jeden Fall dieses Bier nicht vorenthalten. Dieses Bier, dieses Lied, es heißt nämlich Bier. Ganz viel Spaß mit Bier.

Ja, wie ihr gehört habt, ist das nicht mein bester Song. Viel Autotuning drauf, viel ja vom Tonstudio auch nicht so doll aufgenommen. Aber es ist halt ein Song, es war mein erster Song und ja, jetzt versteht ihr mich bestimmt. So ihr Lieben, und jetzt kommt natürlich Musik, die viel besser ist als B.E.R., weil tatsächlich da viel Autotune drauf ist. Ich habe natürlich auch schöne Musik. Und da kommen wir auch tatsächlich zu meinem nächsten Song, der heißt Ich lebe jetzt, ich lebe neu. Von Katrin kam eine Frage, warum heiße ich eigentlich Ina Ingwo? Zum Zeitpunkt, als ich angefangen habe zu singen, hieß ich noch Zorn mit Nachname. Ich habe gedacht, Zorn, das passt tatsächlich nicht in den Schlagerbereich. Da habe ich mich hingesetzt, habe überlegt, Ina klingt gut, kann man sich merken. Und ich bin ein Mensch, der immer überall und irgendwo durch die Welt reist, der im Leben nicht richtig ankommt. Daher Ina Ingwo. Und der hat sich tatsächlich gefestigt und den Namen finde ich toll. Und deswegen heiße ich jetzt Ina Ingwo. Und tatsächlich handelt mein nächster Song, Ich lebe jetzt, ich lebe neu, von, ja, von einem tollen Leben, nichts aufzugeben, immer weiterzumachen. Viel Spaß mit Ich lebe jetzt.

Willkommen zur Schlagershow mit Ina Irgendwo im Erlebnisradio. Hallo. Eine Frage von Frank war, mit wem würdest du ein Duett singen? Was könntest du dir vorstellen? Da muss ich nicht lange überlegen. Für mich Anna-Karina Wojcik, eine attraktive Frau, mega Lieder, überall gefragt, egal ob Dschungelcamp, ob Let's Dance. Sie ist halt überall sehr beliebt. Ich mag ihre Musik. Sie wird natürlich auch viel runtergemacht. Öffentlich stehen heißt leider auch, jeder lässt das mit. Gerade Frauen bekommen das ab. Aber ich finde stark, wie sie ihren Weg geht. Und darum machen wir als nächsten Song einfach Anna-Karina Wojcik, dieses Gefühl.

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Emotionen. Hier ist Ina irgendwo in der Schlagershow vom Karls Erlebnisradio. Hallo. Musik früher gegen heute. In meiner Zeit war das tatsächlich noch so. Wir hatten Kassetten, die mussten wir zurückspulen. Jeder hatte so einen Walkman. Wer einen Walkman nicht kennt, das ist so ein toller Kasten, den man hier unten so eine Gürtelschnalle trägt und da ist eine Kassette drin. Und wir haben dann zu Hause Radio gehört und haben versucht, diese Musik aufzunehmen. Da durfte aber auch nichts dazwischen kommen, denn mussten wir alles von vorne machen. Jedenfalls hatten viele einen Walkman. Meine Eltern hatten leider das Geld nicht für einen Walkman, aber ich habe tatsächlich nur Kopfhörer getragen und habe so getan, als wenn ich einen Walkman habe und habe immer so mitgedanced. Schön peinlich, aber egal. Musik ging früher von heute einfach toll. Und da fällt mir ein von Wolfgang Petri, Verlieben, Verloren, Vergessen, Verzeihen. Und damit grüße ich ganz lieb meine Mama, die ein großer Fan von Wolfgang Petri ist. Ganz viel Spaß mit der Musik.

0: Hallo, hier ist Ina irgendwo in der Schlagershow vom Karls Erlebnisradio. Schön, dass ihr dabei seid. Ich freue mich. Schlager verbindet Generationen. Was ich am Schlager am meisten liebe, Oma kennt die Lieder, Mama kennt die Lieder, die Kinder kennen die Lieder und die Enkel kennen natürlich auch die Lieder. Bei uns war es früher immer so, Opa hatte ein Akkordeon und es wurde bei jedem Geburtstag Akkordeon gespielt. Wir haben die Lieder laut mitgesungen. Ich weiß nicht, ob es sowas heute immer noch gibt. Ich habe das damals geliebt. Diese Atmosphäre war einfach toll und ein typisches Lied, was wirklich von früher ist. Und was man schön mitsingen kann, ist "Schön ist es auf der Welt zu sein" von Karl Gott. Und ich grüße ganz lieb meine ganze Familie, Onkel, Tanten, Schwestern, Kinder. Ganz viel Spaß mit Karl Gott. Schön ist es auf der Welt zu sein.
1: Das Beste.

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2: 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Willkommen zur Schlagershow mit Ina Egenwo. Es geht jetzt weiter mit bunter Musik.

Willkommen zur Schlagershow mit Ina irgendwo im Karlserlebnisradio. Schön, dass ihr immer noch dabei seid. Was macht Musik mit Menschen? Manchmal sieht man es Menschen auch gar nicht an, wenn es denen nicht so gut geht. Es gibt auch Tage bei mir, die nicht so gut sind. Ich habe Angst- und Panikattacken. Viele Menschen sprechen nicht drüber. Ich mache da keinen Hehl draus. Mir hat geholfen die Musik, mir hat das Singen geholfen, mir hat das Tanzen geholfen. Und ich möchte einfach euch allen da draußen auch die Mut geben, wenn ihr sowas habt, nicht aufgeben. Macht einfach weiter und lernt auch mal Nein zu sagen. Das ist wirklich ganz doll wichtig. Und da fällt mir ein Lied ein von Malte Kelly. Warum hast du nicht Nein gesagt?

Willkommen zur Schlagershow mit Ina irgendwo im Karlserlebnisradio. Und dann gibt es ja diese Musik, wo jeder mittanzt. Jeder kennt jeden, jeder krölt laut mit. Egal ob alt oder jung. Ich glaube, ihr wisst schon, wen ich meine. Das ist der Roland Kaiser. Ich selbst bin totaler Roland Kaiser-Fan. Ich war bei sämtlichen Konzerten. Zu meinem Junggesellenabschied wurde mir ein persönliches Treffen mit ihm geschenkt. Ja, hätte ich das gewusst, hätte ich vorher nicht so viel getrunken. Also ich glaube, Roland Kaiser war froh, dass ich nachher weg war. Ich glaube, ein Duett mit mir kommt nicht in Frage. Das war wirklich sehr, sehr peinlich. Aber ich liebe Roland Kaiser und deswegen Extreme von Roland Kaiser. Extreme.

Hier ist Ina irgendwo im Karlserlebnisradio in der Schlagershow. Hallo. So, also, Ina irgendwo, ich bin Sängerin aus Rostock. Ihr könnt mich finden bei YouTube, bei Instagram, bei Facebook. Fiesta Records tatsächlich, ein Plattenlabel für meinen Song, auch dort könnt ihr mich finden. Und ich habe ja eine Umfrage gestellt, was ihr ja von mir hören wollen würdet im Radio. Und da war eine Frage von Frank: Ina, wie bist du eigentlich zur Musik gekommen? Ja, also Schlagermusik finde ich natürlich schon mein ganzes Leben lang toll. Jeder musste mit mir mit zum Schlagerkonzert. An meinen Geburtstagen mussten alle mit mir ins Tonstudio. Alle waren abgenervt, aber sie haben es alle fleißig mitgemacht. Und ich bin auch bei sämtlichen Konzerten immer auf die Bühne gekrabbelt. Und zuletzt vor 3 Jahren, da war Dieter Bohlen hier in der Stadthalle. Und auch da war ich auf der Bühne. Und dann bin ich nächsten Morgen aufgewacht und habe gedacht: Ina, warum machst du das? Nein, Yvonne, warum machst du das eigentlich nicht selber? Und ich hatte zu dem Zeitpunkt, wie gesagt, viel mit Angst- und Panikattacken zu tun und habe dann tatsächlich Gesangsunterricht genommen. Also nochmal Entschuldigung an meinen Gesangslehrer, was der alles ertragen musste mit meiner Stimme. Ich habe dann angefangen, in Pflegeheimen zu singen, ehrenamtlich. Habe dann angefangen, im Sommer am Strand zu singen. Ja, und dann so bin ich eigentlich zur Musik gekommen. Und da bin ich stolz drauf. Und eins meiner ersten Songs war auch Heartbeat. Und das will ich euch auch jetzt vorspielen. Ina

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Und hier ist nochmal Ina irgendwo im Karls Erlebnisradio in der Schlagershow. Schön, dass ihr noch dabei seid. Es gibt auch bestimmte Lieder, die sofort Erinnerungen hochholen. Ein Sommer, eine Autofahrt, liebe Menschen. Ich bin ein Kind der 90er und wir hatten damals eine unbeschwerte Jugend. Ich persönlich fand es toll ohne Handys. Wir hatten laute Partys. Wir waren bei der Love Parade. Wir haben so viel Spaß gehabt damals und damit möchte ich meine ganz lieben Freunde aus dem Schuppen grüßen in Neukloster. Wir hatten gerade 30-jähriges Treffen und das war so toll. Und da habe ich mir gedacht, ich spiele für meine lieben Freunde. Ist jetzt nicht gerade ein Schlager, aber ist persönlich für mich eine schöne Erinnerung. Es ist Culture Beat Mr. Wayne. Den spiele ich jetzt für euch und danach geht's aber weiter mit Schlager, versprochen.

Hier ist Ina irgendwo im Karls Erlebnisradio zur Schlagershow. Ja, mein erster Bühnenauftritt. Ich weiß noch, das war ja ganz peinlich. Das war im Pflegeheim im Stralsund. Alle hatten große Erwartungen. Ich selber, ich hatte sonne schlottrigen Knie. Ich hatte mehr Angst als vor meiner Führerscheinprüfung. Ich glaube, meine Töne waren noch irgendwo im Nachbarort unterwegs. Also es war tatsächlich schrecklich. Sie haben trotzdem gefeiert. Ich glaube, sie haben so getan, als wenn sie es gut finden. Und ein Lied davon, was ich gesungen habe, was halt damals noch nicht so gut lief, ist von Matthias Reim, Verdammt, ich lieb dich. Also ganz viel Spaß mit diesem Song.

Und hier ist wieder Ina irgendwo im Karls Erlebnisradio. Hallo, nochmal willkommen zur Schlagershow. Sommer Ostsee Musik. Wir haben ja das große Glück, dass wir hier an der Ostsee wohnen. Und ich persönlich, ich liebe Schlagermusik an der Ostsee zu hören. Ein kaltes Getränk. Man geht viel zu selten an den Strand, finde ich, wenn man hier wohnt. Ich habe das in letzter Zeit öfter gemacht und ich genieße die Wellen, das Meer und die Musik. Und ja. Welches Lied passt da gut? Ich würde sagen, da nehmen wir Bella Napoli. Das werdet ihr bestimmt kennen. Das ist wunderschön. Viel Spaß damit. Bella.

So, ihr Lieben, da kommen wir jetzt leider auch schon zum Schluss von der Schlagershow in Karls Erlebnisradio. Ich bin Ina Irgendwo, ich bin Schlagersängerin aus Rostock. Ich freue mich, dass ihr die letzten 2 Stunden mit mir zusammen durch die Sendung gegangen seid. Ihr könnt mich, wie gesagt, ihr könnt mich bei Instagram unter Ina Irgendwo finden, bei Facebook unter Ina Irgendwo, bei YouTube unter Ina Irgendwo. Und vergangenen Pfingstsonntag stand ich in Kühlungsborn im Baltigarten auf der Bühne. Das war ein Megafest, wir hatten tolles Wetter. Demnächst findet ihr mich auf der Dortmunder Schlagercouch. Das ist eine Sendung, da bekommt ihr auf Facebook und Instagram noch nähere Informationen. Im Sommer geht's zum Sommer Open Air nach Krefeld mit 3000 Gästen. Auch da freue ich mich schon riesig drauf. Es stehen neue Singles an. Eine neue Single, die im Juni rauskommt, die habe ich euch heute schon mitgebracht. Sie wurde von Torben Tänzer geschrieben. Ganz liebe Grüße an Torben für dieses tolle Lied. Ganz doll danke. Und ja, das Lied heißt Herz on Fire. Der Song kommt erst im Juni raus, aber ich will euch den natürlich nicht vorenthalten. Es ist ein schöner Schlager, ich mag ihn wirklich sehr. Also Herz on Fire ist wirklich ein Lied, da geht es um Singen, um Spaß haben, um Emotionen. Dieses Lied, lasst euch überraschen, ich habe es euch heute schon mal mitgebracht. Es wurde geschrieben von Torben Tänzer, aufgenommen wurde es im Schlagerstudio in der Nähe von Oldenburg. Tatsächlich dort, wo Dieter Bohlen und Vanessa Mai und Beatrice Egli waren, war ich. Ich durfte die Luft von da oben schnuppern, es war einfach toll. Und dieses Lied ist wirklich schön, es kommt im Juni raus. Es gibt auch ein tolles Video, was wir abdrehen dazu, könnt ihr euch bei YouTube dann angucken. Aber auch bei Instagram und bei Facebook werde ich euch auf dem Laufenden halten. Hier kommt Herz on Fire. Ich macht euch einen schönen Tag, genießt das Wetter und hört immer fleißig weiter Karls Erlebnisradio. Eure Ina Irgendwo.

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1: In den Niederlanden können Menschen in diesem Sommer an hunderten Orten kostenlos Sonnencreme erhalten. Auf Festivals, in Schulen, Sportvereinen und Gemeinden werden Spende aufgestellt, damit sich jeder ausreichend vor der Sonne schützt. Eine Hausärztin sei auf die Idee gekommen, die während der Corona-Pandemie aufgestellten Spender für Desinfektionsmittel nun für Sonnencreme zu nutzen.
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3: Euch einen schönen Sonntag. 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
1: Techno und Dancefloor waren Mitte der 90er die vorherrschenden Musikrichtungen. Findige Musikproduzenten erkannten schnell, mit der elektronisch geprägten Musik ist gutes Geld zu verdienen. Das dachten sich wohl auch David Brandes, Felix Gauder und Lion Lee, eigentlich Liane Hegemann. Man kannte sich ja schon von der Schlagerformation Xanadu. Erotic mit Bindestrich hinter dem E sollte das neue Projekt heißen. Im Frühjahr 1994 war es soweit, das Eurodance-Projekt konnte an den Start gehen. Wie der Bandname es schon ausdrückt, wurde auch in den Songs mit der Erotik kokettiert. Höhepunkt war zweifelsohne die Single Fred Come to Bed aus dem März 1995. In dem Song geht es hauptsächlich um, naja, was schon. Und das verpackt in schnelle Eurodance-Rhythmen. Mit Platz 3 in Deutschland schafften Erotic und ihr Fred, der ins Bett kommen soll, ihren größten Erfolg in Deutschland. 18 Wochen hielt sich die heiße Scheibe bis in den Sommer hinein in den Hitparaden. Sängerin Lion Lee war aber trotzdem sauer, weil sie in den Videos, die Zeichentricknummern waren, nie zu sehen war und stieg wenig später aus. Danach gab es viele Umbesetzungen bei Erotic, heute ist die Band allerdings wieder fast in Originalbesetzung aktiv. Auf 90er-Partys sind sie dabei oft zu sehen und Fred Come to Bed aus dem März 1995 ist bei den Auftritten natürlich ein Muss.

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0: Der Blick aufs Wetterradar für das Sonntagswetter eher wechselhaft mit vielen dicken Wolken, zwischendurch zu etwas Sonne, aber gebietsweise doch immer mal wieder Regen, Hagel und Gewitter in einigen Regionen. Da gibt es auch mal starke stürmische Böen aus südwestlichen Richtungen. Temperatur liegt aktuell bei 17 Grad am Strand und 30 Grad im Land.
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1: Die Sommerhitze hat uns voll im Griff und viele von uns sehnen sich nach einer kühlen Erfrischung. Doch gerade bei hohen Temperaturen ist es wichtig, ausreichend Flüssigkeit zu sich zu nehmen. Da kommt die Initiative Refill Station gerade recht. Immer mehr Städte und Gemeinden bieten die Möglichkeit an, kostenlos Leitungswasser an örtlichen Refillstationen aufzufüllen. Das spart nicht nur Geld, sondern schont auch die Umwelt, da weniger Plastikflaschen verwendet werden. Achtet einfach auf den blauen Aufklebern bei Shops oder Einrichtungen, um euer Leitungswasser kostenlos aufzufüllen. Also behaltet einen kühlen Kopf und viel Spaß bei den warmen Temperaturen.
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3: Hallo und Tag gesagt. Ich bin der Wetterwerner. Wir sagen Glückwunsch an alle, die heute Geburtstag haben. Und ein ganz besonderes Geburtstagskind muss ich doch heute grüßen, denn es ist meine alte Radioheimat. Der Sender Antenne MV, bei dem ich sozusagen groß geworden bin und dort sehr lange moderiert habe, der hat heute Geburtstag. Der wäre heute 33 Jahre alt geworden. Antenne MV gibt's ja nicht mehr. Dafür habt ihr Glück, bin ich hier bei euch im Karls-Erlebnis-Radio gelandet. Aber deshalb wollte ich nochmal die alten Kollegen von Antenne MV grüßen und natürlich den Sender, der heute 33 Jahre alt geworden wäre. Meine alte Radioheimat. Jetzt freue ich mich aber, dass ich hier für euch Radio machen kann und auch, dass ihr natürlich zuhört. Das ist das offizielle Radio von Karls und ich bin der Wetterwerner. Karls

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0: Der Blick aufs Wetterradar für das Sonntagswetter eher wechselhaft mit vielen dicken Wolken, zwischendurch zwar etwas Sonne, aber gebietsweise doch immer mal wieder Regen, Hagel und Gewitter in einigen Regionen. Da gibt es auch mal starke stürmische Böen aus südwestlichen Richtungen. Temperatur liegt aktuell bei 17 Grad am Strand und 30 Grad im Land.
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0: Hier läuft das Karlserlebnisradio und fast täglich bekommen wir von euch die Frage, wann wird denn eigentlich das Karlserlebnisdorf in Plech in Bayern fertig? 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Oder was ist eigentlich mit dem Karlserlebnisdorf in Wernigerode? 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
1: Kaffee gehört zu den beliebtesten Getränken der Welt. Wir konsumieren im Jahr rund 8 Kilo oder 1000 Tassen Kaffee. Pro Tag sind das im Schnitt etwa 3 Tassen. Laut neuen wissenschaftlichen Erkenntnissen ist das außerdem die ideale Menge für die Gesundheit. Denn wer 2 bis 3 Tassen Kaffee pro Tag trinkt, lebt länger und hat ein geringeres Risiko für Herz-Kreislauf-Erkrankungen als jemand, der keinen Kaffee trinkt.
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2: 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Euch einen schönen Sonntag. Ich sag Tag gesagt, ich bin der Wetterwerner. Ich hab mal in den Kalender geschaut. Heute ist übrigens Welt-Nichtraucher-Tag. Und auch Tag der Papageien. Aber auch Tag der Makronen. Egal, wie ihr diesen Tag verbringt. Wir wünschen euch einen schönen Sonntag.

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0: das Wetterupdate für diesen Sonntag hier im Karlserlebnisradio, doch mit passendem Wetter, um das angefangene Buch zu Ende zu lesen, denn es ist doch eher ja, Couch-Potato-Wetter. Örtlich gibt es nämlich Starkregen, Hagel und Sturmböen, kann auch mal gewittern. In einigen Regionen ist es aber nochmal sonnig und trocken, bei 17 Grad am Strand und schwülwarme 30 Grad im Land. Vor allen Dingen an der Küste nochmal stürmisch, mit kräftigen Böen aus nordwestlichen Richtungen.
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1: In den Niederlanden können Menschen in diesem Sommer an hunderten Orten kostenlos Sonnencreme erhalten. Auf Festivals, in Schulen, Sportvereinen und Gemeinden werden Spende aufgestellt, damit sich jeder ausreichend vor der Sonne schützt. Eine Hausärztin sei auf die Idee gekommen, die während der Corona-Pandemie aufgestellten Spender für Desinfektionsmittel nun für Sonnencreme zu nutzen.
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1: Unter ihrem bürgerlichen Namen Pia Alfreda Schipani kennen sie wohl nur Familienangehörige. Aber unter ihrem Namen Pia Sedora landete die am 4. Mai 1954 in New Jersey geborene Amerikanerin Ende 1984 einen Welthit. Sedora war zu dieser Zeit mit einem 30 Jahre älteren und schwerreichen Geschäftsmann verheiratet. Und da kennt man natürlich Gott und die Welt. In jedem Fall einflussreiche Leute, auch in der Musikbranche. Und da wollte die Sängerin endlich den großen Erfolg. Schlagersängerin Peggy March lieferte den Text zu When the Rain Begins to Fall. Jack White übernahm die Produktion und Jermaine Jackson, Michaels kleiner Bruder, konnte als Gesangspartner gewonnen werden. Im italienischen Badeort Sperlonga wurde dazu ein Video gedreht, was eine Konfrontation zweier Banden zeigt, wo Sedora und Jackson am Ende zusammenfinden. When the Rain Begins to Fall wurde in Deutschland eine Nummer 1 und wurde zu einer der bekanntesten Nummern der 80er. In den USA und Großbritannien spielte der Song 1984 eher eine untergeordnete Rolle. Vielleicht auch, weil Kritiker das Gesangstalent von Pia Sedora nicht nur belächelten, sondern dieser sogar gänzlich absprachen. Für Jermaine Jackson wurde der Titel ebenfalls der erfolgreichste in der Karriere, zumindest außerhalb der USA. Für Sedora wurde der Song ein klassisches One-Hit-Wonder. Trotzdem, When the Rain Begins to Fall aus dem September 1984 dürfte

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0: Das Wetterupdate für diesen Sonntagnachmittag mit vielen Wolken auf dem Radar, die örtlich auch nochmal Regen, Hagel und Gewitter rauslassen. In einigen Regionen gibt es auch kräftige Regenschauer. Zwischendurch, da kann sich immer mal wieder die Sonne durchschummeln, aber die Temperaturen bleiben zumindest auf Sommerniveau. Da erreichen wir fast 30 Grad nochmal überall. Nur entlang der Ostseeküste, da weht der Wind mit starken stürmischen Böen aus südwestlichen Richtungen. Da wird es ein bisschen kühler.
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1: Die Sommerhitze hat uns voll im Griff und viele von uns sehnen sich nach einer kühlen Erfrischung. Doch gerade bei hohen Temperaturen ist es wichtig, ausreichend Flüssigkeit zu sich zu nehmen. Da kommt die Initiative Refill Station gerade recht. Immer mehr Städte und Gemeinden bieten die Möglichkeit an, kostenlos Leitungswasser an örtlichen Refillstationen aufzufüllen. Das spart nicht nur Geld, sondern schont auch die Umwelt, da weniger Plastikflaschen verwendet werden. Achtet einfach auf den blauen Aufklebern bei Shops oder Einrichtungen, um euer Leitungswasser kostenlos aufzufüllen. Also behaltet einen kühlen Kopf und viel Spaß bei den warmen Temperaturen.
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0: Unser Landbrot kommt täglich frisch aus unserer Hofbäckerei. Ja, mindestens genauso frisch wie das Landbrot ist auch unser Musikmix hier vom Karls Erlebnisradio. Und die Birgit aus unserem Karls-Team verrät uns jetzt mal, was denn eigentlich so drin ist in unserem Landbrot.
1: Wir benutzen dort Sauerteig. Das ist natürlich das Herzstück in unserem Teig. Ja, und dann brauchen wir ein bisschen Mehl, bisschen Hefe, Salz natürlich für den Geschmack, ganz wichtig. Und das sind die Zutaten für unser Karls Landbrot.
0: Ja, danke Birgit und liebe Grüße zu euch in die Hofbäckerei.

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0: das Wetterupdate für diesen Sonntag hier im Karls Erlebnis Radio, doch mit passendem Wetter, um das angefangene Buch zu Ende zu lesen, denn es ist doch eher ja, Couch-Potato-Wetter. Örtlich gibt es nämlich Starkregen, Hagel und Sturmböen, kann auch mal gewittern. In einigen Regionen ist es aber nochmal sonnig und trocken, bei 17 Grad am Strand und schwülwarme 30 Grad im Land. Vor allen Dingen an der Küste nochmal stürmisch, mit kräftigen Böen aus nordwestlichen Richtungen.
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0: nach Döbeln in Mittelsachsen und da erklärt uns mal die Vivi aus dem Karlsteam, wie denn eigentlich die Bonbons in der Bonbonmanufaktur hergestellt werden.
1: 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Eine Seite für den Kern, eine Seite für den Mantel, dann kommen da jeweils Lebensmittelfarbe und Zitronensäure rein, je nachdem, was für eine Sorte wir machen. 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

0: Ja, also meine Mama hat immer gesagt, dazwischenreden, ja, das gehört sich nicht. Ja, darum rede ich jetzt auch gleich nicht dazwischen und starte für dich den nächsten Musikblock hier bei Karls Erlebnisradio.
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1: Kaffee gehört zu den beliebtesten Getränken der Welt. Wir konsumieren im Jahr rund 8 Kilo oder 1000 Tassen Kaffee. Pro Tag sind das im Schnitt etwa 3 Tassen. Laut neuen wissenschaftlichen Erkenntnissen ist das außerdem die ideale Menge für die Gesundheit. Denn wer 2 bis 3 Tassen Kaffee pro Tag trinkt, lebt länger und hat ein geringeres Risiko für Herz-Kreislauf-Erkrankungen als jemand, der keinen Kaffee trinkt.
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0: Das Wetterupdate für diesen Sonntagnachmittag mit vielen Wolken auf dem Radar, die örtlich auch nochmal Regen, Hagel und Gewitter rauslassen. In einigen Regionen gibt es auch kräftige Regenschauer. Zwischendurch, da kann sich immer mal wieder die Sonne durchschummeln, aber die Temperaturen bleiben zumindest auf Sommerniveau. Da erreichen wir fast 30 Grad nochmal überall. Nur entlang der Ostseeküste, da weht der Wind mit starken stürmischen Böen aus südwestlichen Richtungen. Da wird es ein bisschen kühler.
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1: 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Und ihr wisst ja, Erdbeeren sind so rot wie dein schönster Sonnenuntergang.
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1: In den Niederlanden können Menschen in diesem Sommer an hunderten Orten kostenlos Sonnencreme erhalten. Auf Festivals, in Schulen, Sportvereinen und Gemeinden werden Spende aufgestellt, damit sich jeder ausreichend vor der Sonne schützt. Eine Hausärztin sei auf die Idee gekommen, die während der Corona-Pandemie aufgestellten Spender für Desinfektionsmittel nun für Sonnencreme zu nutzen.
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3: Hallo und Tag gesagt. Ich bin der Wetterwerner. Wir sagen Glückwunsch an alle, die heute Geburtstag haben. Und ein ganz besonderes Geburtstagskind muss ich doch heute grüßen, denn es ist meine alte Radioheimat. Der Sender Antenne MV, bei dem ich sozusagen groß geworden bin und dort sehr lange moderiert habe, der hat heute Geburtstag. Der wäre heute 33 Jahre alt geworden. Antenne MV gibt's ja nicht mehr. Dafür habt ihr Glück, bin ich hier bei euch im Karls-Erlebnis-Radio gelandet. Aber deshalb wollte ich nochmal die alten Kollegen von Antenne MV grüßen und natürlich den Sender, der heute 33 Jahre alt geworden wäre. Meine alte Radioheimat. Jetzt freue ich mich aber, dass ich hier für euch Radio machen kann und auch, dass ihr natürlich zuhört. Das ist das offizielle Radio von Karls und ich bin der Wetterwerner.

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1: Im Dezember 1990, kurz vor Weihnachten, dachten viele Radiohörer, ihr Gerät hat sich wohl selbst auf Radio Vatikan umgestellt. Plötzlich waren ungewohnte gregorianische Gesänge aus dem Lautsprecher zu hören. Doch das sollte sich bald aufklären und die Musik der Band Enigma innerhalb kurzer Zeit weltweit erfolgreich sein. Das Wort Band ist bei Enigma eigentlich nicht ganz richtig, denn hinter dem internationalen Musikprojekt steckte der Musiker und Produzent Michael Cretu, der in den 80ern selbst erfolgreich war und dessen damalige Frau Sandra die Charts der 80er aufgemischt hatte. Nun sollte es was Neues sein und mit Enigma, benannt nach einer Dekodierungsmaschine aus dem Zweiten Weltkrieg, landete Cretu einen Volltreffer. Der Titel Sadness Part 1 ging durch die Decke, Platz 1 in fast allen wichtigen Musikmärkten und das viele Wochen. Die Gesänge stammen schon aus einem christlichen Album aus 1977. Cretu peppte sie im Studio auf, gesungen wird in Latein und Französisch, es handelt sich um Bibelverse. Den geflüsterten Sprechgesang lieferte Sandra dazu. 2016, 26 Jahre später, veröffentlichten Enigma den zweiten Teil zu Sadness, der leider keinen Erfolg hatte. Anfang der 90er aber wurden die Songs von Enigma immer wieder große Charterfolge, auch wenn der von Sadness Part 1 nicht wieder erreicht werden konnte. Neue Longplayer des Projekts verkaufen sich aber immer noch sehr gut und erreichten bisher sehr oft die Top 10. Michael Cretu, der viele Musiksachen gemacht hat, erinnert sich sicher auch heute noch besonders gern an Sadness Part 1 aus dem Dezember 1990.

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0: Immer noch dicke Wolken hier auf dem Radar und die Regenschauer, die klingen so langsam ab. Auch die Gewitter werden weniger und die Wolken lockern so ein bisschen auf. Über Nacht sinkt dann die Temperatur auf 16 bis 10 Grad. Und am Montag, der startet dann vor allen Dingen in Ostbayern bis runter zur Oder mit Regen und Gewittern. Die meiste Zeit des Tages ist es aber trocken. Morgen bei etwas kühleren Temperaturen zwischen 20 und 26 Grad.
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0: hier läuft das Karlserlebnisradio und fast täglich bekommen wir von euch die Frage, wann wird denn eigentlich das Karlserlebnisdorf in Plech in Bayern fertig? Oder wann eröffnet ihr eigentlich das Karlserlebnisdorf in Bispingen in Niedersachsen? Oder ist das Karlserlebnisdorf in Oberhausen im Ruhrgebiet denn bald fertig? Oder was ist eigentlich mit dem Karlserlebnisdorf in Wernigerode? Ja, da fragt ihr immer, wie lange das noch dauert. Ich frage unseren Experten mal, ja, wie lange dauert das denn noch?
1: Das dauert so lange, wie es dauert.
0: Danke an unseren Experten, Herrn Bulle von Pepperwoods. 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
1: 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Und ihr wisst ja, Erdbeeren sind so rot wie dein schönster Sonnenuntergang.
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0: Karlchen, erzählst du uns die Geschichte vom Clou mit dem Kühlhaus?
1: Oh ja, bitte, Karlchen.
2: Das war unser erster Ausflug in die Fernberge.
1: Ja.
3: Ach, ich weiß nicht. Wollen wir nicht lieber Erdbeer ärgere dich nicht spielen?
1: Damals haben wir die Erdbeerbahn erfunden.
2: Und gelernt, was man mit Erdbeeröl alles anstellen kann.
0: Ja, und vor allem haben wir dafür gesorgt, dass keine einzige Erdbeere der Hitze zum Opfer fällt.
3: Na also, ihr kennt ja die Geschichte. Ihr wart doch selbst dabei.
4: Die anderen aber nicht.
3: Oh, na gut, das trifft tatsächlich.

0: Endlich war es wieder warm auf dem Karlshof. Es ist jedes Jahr aufs Neue ein so schönes Gefühl, wenn der Winter, der Schnee und die Kälte endlich nachlassen, die Sonne immer kräftiger scheint und die Tage wieder länger und wärmer werden. In diesem Jahr war es schon im Frühjahr sommerlich heiß und die Erdbeeren wuchsen und gediehen auf den Feldern wie verrückt. Es war verheißungsvoll.
1: Hey, du bist ja schon am Einräumen.
2: Ja, ich bin gestern endlich fertig geworden. Oh. Gerade rechtzeitig vor der ersten großen Ernte. Der Bauwagen war eine tolle Zwischenlösung, aber ich freue mich darauf, jetzt wieder einen richtigen Hofladen zu haben.
1: Ja.
2: Gefällt er dir?
1: Oh, sieht toll aus.
2: Gehst du gerade in die Küche? Sei doch so lieb und schau mal, was die Kinder tragen.
1: Ja.
2: Die wollten mir eigentlich helfen.
1: Ist gut.
3: So, dann werdet mal langsam fertig. Mama braucht uns draußen.
4: Ja, ist ja gut.
5: Oh, guten Morgen, Karlchen.
1: Guten Morgen. Habt ihr den neuen Hofladen schon gesehen?
5: Ja, haben wir. Und genau deswegen wird es jetzt Zeit, dass wir mit dem Frühstück fertig werden.
1: Ui.
5: Hast du schon gefrühstückt, Opa?
6: Nein. Ich war den ganzen Morgen auf den Feldern. Ich sag euch, Kinder, diese Ernte wird so üppig. Ich weiß gar nicht, wohin mit all den Erdbeeren. Es werden so viele, die können wir kaum alle verkaufen oder verarbeiten.
1: Heißt das, wir müssen die alle aufessen?
4: Aber nur im allerschlimmsten Fall.
6: Aber gut zu wissen, dass du da bereit wärst zu helfen, Karlchen.

0: seid ihr ja. Ich habe den Bauwagen schon ausgeräumt und wollte euch bitten, ihn wieder zurück aufs Feld zu Kuddel und Muddel zu fahren.
1: Ja, alles klar, machen wir. Na, die werden sich bestimmt freuen, endlich wieder ihre Bonbonküche einrichten zu können.
2: Und wir freuen uns auf die neuen Bonbons.
0: Ich hol mal den Traktor.
1: Ich mache im Bauwagen alles fest für den Transport.
3: Ah, und ich mache die Anhängerkupplung bereit.
2: Dann gehe ich so lange Kuddel und Muddel suchen. Die wollen bestimmt wieder mitfahren. Die Karlsbande war wirklich ein eingespieltes Team. Den Bauwagen mit dem Traktor auf einen neuen Stellplatz zu ziehen, war für uns eine Kleinigkeit. Das hatten wir sogar schon mit einem rückwärts fahrenden Traktor geschafft. Der Traktor war aber inzwischen repariert und fuhr wieder ganz normal. Also kein Problem für uns.

0: könnt ihr wieder mit Sack und Pack einziehen.
1: Ach, wir sind eh gerade am Packen.
2: Wir fahren in die Heimat, unsere Familien und Freunde besuchen.
3: Schon wieder? Ihr wart doch Anfang des Jahres gerade erst da.
1: Naja, das hatte nicht so richtig geklappt.
3: Wieso denn?
2: Wir wollten natürlich mit dem Ballon fahren. Aber wir sind einfach nicht über die fernen Berge gekommen.
1: Der Wind weht offenbar immer nur in der entgegengesetzten Richtung über die Berge.
4: Oh, das ist ja schade. Dann wart ihr aber lange nicht zu Hause.
2: Genau deswegen wollen wir es jetzt nochmal probieren.
1: Ja, aber diesmal zu Fuß.
2: Per Pedes.
1: Ja, sag ich doch. Auf Schoß das Rappen.
2: Ich würde sagen, eine beinbasierte Expedition über die Berge.
0: Wow, das ist ja ein tolles Unterfangen. Da seid ihr bestimmt eine Weile unterwegs, oder?
1: Mhm. Darum packen wir ja auch mit extra viel Sorgfalt.
2: Von wegen. Du Chaotin, vergiss doch wieder die Hälfte. Au, du hast mich geknochen.
1: Also geschieht dir recht.
3: Und wozu braucht ihr die Mützen und Schals?
0: Und die Handschuhe?
4: Ja, das verstehe ich auch nicht. Es sind doch bestimmt 25 Grad.
2: Ja, hier vielleicht, aber nicht in den fernen Bergen.
1: Mhm. Ach so. Da ist es kalt.
2: Mehr als das. Zapfig.
1: Oh. Sogar frostig.
2: Geradezu klirrend.
0: Seid ihr da ganz sicher? Das ist echt schwer vorstellbar, so warm wie das hier im Augenblick ist.
1: Ja, ganz sicher.
2: Könnt ja mitkommen, wenn ihr uns nicht glaubt.
0: Oh ja, wir kommen mit. Über die Berge? Ich glaube nicht, dass das so...
3: Wir müssen ja nicht gleich über die Berge. Aber wir könnten doch zumindest mal ein Stückchen?
0: Oh, genau, nur ein ganz kleines Stückchen. Ich war noch nie bei den Fernbergen.
4: Also, ich war da auch noch nie. Ich bin zwar mal ein kleines Stück in die Richtung gelaufen. Ihr wisst schon, als ich letzten Sommer mal dachte, naja, ihr würdet lieber ohne mich.
0: Du meinst, als du die Idee mit der Strumpelpumpe hattest?
4: Ja, genau, das meinte ich.
3: Jedenfalls waren wir alle noch nie bei den Fernbergen. Und es klingt wirklich, als wäre das mal ein Ausflug wert.
1: Mhm. Oh ja, das ist es allemal.
2: Tolle Berge, sehr empfehlenswert.
0: Oh, bitte, bitte, Kate.
3: Bitte, bitte, bitte. Liebe große Schwester.
4: Komm schon, sag ja.
0: Ja.
4: Kate.
0: Auf dem Weg zu den fernen Bergen sind tatsächlich selten Menschen unterwegs.
1: Mhm.
0: Also könnten wir diesen Teil der Gegend vielleicht wirklich gemeinsam mit Karlchen erkunden.
4: Ja.
0: Also gut.
1: Oh, juhu.
4: Cool. Oh, wie toll.
0: Aber ihr müsst mir versprechen, dass alle auf unser Kommando hören.
4: Ja.
0: Bei so einem weiten Ausflug tragen ich als älteste Schwester und Karlchen als Erwachsener die Verantwortung für uns alle.
1: Versprochen.
3: Absolut.
4: So machen wir es.
0: Abgemacht. Aber ich habe noch eine weitere Bedingung.
4: Oh.
0: Wenn wir diesen Trip machen, dann nur, wenn wir vollständig sind. Wir müssen Magnus mitnehmen.
3: Das wird nicht leicht.
0: Den kriegen wir niemals überredet.
4: Klar, Magnus kommt bestimmt gern mit. Der liebt die Natur und alles, was damit zu tun hat.
5: Was soll ich? Einen Ausflug machen? Was für eine grauenhafte Vorstellung. Ausgerechnet zu den fernen Bergen? Da läuft man doch bestimmt...
3: Nur ein paar Stunden.
5: Stunden?
0: Ach komm schon, Magnus, das wird total spaßig. Und auch ohne dich wäre das so langweilig.
4: Und wenn ihr Fahrrad fahrt und Magnus und ich sitzen hinten drauf?
0: Nein, tut mir leid. Ihr Weg in die Berge ist nichts zum Fahrradfahren. Da muss man schon zu Fuß gehen.
5: Keine Chance, nicht auf diesem Pfoten. Ich habe sie gerade erst eingecremt.
0: Ach, Magnus.
3: Aber man könnte doch bestimmt den kleinen Handkarren mitnehmen.
5: Ja.
3: Du weißt schon, den zum Ziehen.
0: Oh, gute Idee. Da könnten wir für Magnus ein schnuckliges kleines Plätzchen einrichten.
5: Oh.
0: Wie wäre das? Ja, das müsste gehen.
4: Und dann wechseln wir uns ab mit dem Ziehen. Ich fange gern an.
3: Na bitte. Jetzt kann unsere Samtpfote nichts mehr sagen.
5: Aber es muss ausreichen für Pflegung mit.
4: Wir machten uns gleich ans Packen. Kette wollte den Erwachsenen Bescheid sagen und wir suchten schon mal alles Notwendige für unser kleines Abenteuer zusammen. Das Wichtigste war natürlich, ausreichend Erdbeeren für alle mitzunehmen, als Stärkung. Und für Magnus ein paar Dosen Schnurri

0: denke, wir kommen nicht drum herum, eins zu bauen.
1: Ich fürchte auch, es wäre eine Tragödie, die Erdbeeren zu verlieren.
2: Hey, warum guckt ihr denn so ernst?
0: Ach, wir überlegen gerade, wie wir die vielen Erdbeeren trotz der Wärme frisch halten können.
1: Es sind dieses Jahr so viele, dass wir eine Möglichkeit finden müssen, um sie länger aufzubewahren.
0: Und da gibt es nur eine Lösung. Wir müssen ein Kühlhaus bauen.
2: Verstehe. Und so eine Kühlung verbraucht natürlich eine ganze Menge Strom.
1: So ist das leider. Aber allemal besser, als die Erdbeeren verderben zu lassen.
2: Klar, ja. Ich wollte euch eigentlich gerade Bescheid sagen, dass wir jetzt einen Ausflug machen.
1: Aha.
2: Wenn ihr unsere Hilfe braucht.
0: Ach, meine Große, das ist sehr lieb von dir, aber nicht nötig. Wir müssen uns sowieso erstmal an die Planung machen.
1: Ja.
0: Aber wenn es dann ans Bauen geht, komme ich gerne auf dein Angebot zurück.
2: Alles klar. Wir sind dann erstmal unterwegs. Bis später.
1: Viel Spaß euch. Wohin geht's denn?
2: Ach, mal sehen. Immer der Nase nach. Ab in die Natur.
1: Klingt großartig.
0: Pass auf deine Geschwister auf.
2: Mach ich. Aber Karlchen kommt ja auch mit.
0: Oh, dann ist ja gut. Wenn Karlchen dabei ist, brauche ich mir keine Sorgen zu machen.
3: Sowieso nicht.
4: Hier ist die Handkarre. Wusste ich's doch.
5: Das Ding.
4: Einmal abstauben und los geht's.
5: Und natürlich eine schöne Plüschdecke rein, damit du's auch kuschelig weich hast.
6: Nee. Wir können es ja mal probieren.
4: Komm, Kater, wir drehen eine Runde.
6: Um Gottes Willen, schießen. In diesem Gerät kann ich unmöglich reißen.
2: Da muss einfach nur ein bisschen Öl ran.
4: Ich hol schnell welches.
6: Na, wenn schon, dann hol das gute Erdbeeröl. Das nehme ich auch für meine Pfoten. Liegt bei mir auf dem Tisch. Ich bin ganz gut, das dabei zu haben.
7: Kasi holte das Erdbeeröl, das mit dem Magnus mich auch schon mal aus der Rutsche befreit hatte. Wir gaben ein wenig davon auf die Räder der Karre und schon war das schlimmste Quietschen beseitigt.
2: Oh, ich denke, so geht es. Probier noch mal, Kasi.
6: Also gut, dann muss ich mich damit wohl zufrieden geben.
5: Super.
2: Seid ihr soweit? Alles gepackt?
4: Die Rucksäcke sind gepackt, die Karre ist geölt und kuschelig eingerichtet. Wir können los.
2: Ausgezeichnet. Da kommen auch Kuddel und Muddel. Perfektes Timing.
6: Die beiden kommen auch mit.
2: Magnus ist auch dabei.

0: Zu siebt machten wir uns also auf in Richtung der fernen Berge. Die Sonne schien, die Stimmung war bestens und wir freuten uns auf das Abenteuer, das vor uns lag. Wir folgten dem Weg, der entlang der alten Gleise nach Norden verlief.
1: Es war hier, ganz bestimmt.
2: Auf keinen Fall. Wir müssen noch weiter, geradeaus.
1: Müssen wir nicht.
2: Oh, müssen wir doch.
3: Worum geht's denn, wenn ich fragen darf?
4: Wir müssen hier vom Weg abbiegen in Richtung der Berge.
2: Oh, es geht darum, dass wir das eben nicht müssen.
4: Wir müssen den Gleisen folgen. Als wir im Ballon gefahren sind, haben wir das auch gemacht.
2: Ja, aber jetzt sind wir zu Fuß und da macht es viel mehr Sinn, erst später abzubiegen.
4: Mach es doch.
5: Ich hätte da einen Vorschlag. Was haltet ihr davon, wenn wir uns aufteilen? Kuddel biegt hier ab, Muddel geht weiter geradeaus auf dem Weg und alle anderen entscheiden sich so, wie sie wollen.
6: Ich finde den Vorschlag super.
5: Ich auch.
6: Ich will auf jeden Fall mit Kuddel an den Gleisen bleiben. Das ist viel cooler.
5: Ich bleib auch an den Gleisen.
7: Ich bleib dann lieber mit Muddel auf dem Weg, solange es geht. Da kann ich Magnus besser ziehen.
8: Damit ist ja dann wohl auch entschieden, wo ich lang gehe. Nicht, dass mich irgendjemand gefragt hätte.
7: Aber ihr müsst mir versprechen, dass ihr nichts Unvernünftiges macht. Ich trage immerhin die Verantwortung für euch.
3: Dann bleibe ich bei Kasi und Karina und trage so lange die Verantwortung für diesen Teil der Gruppe. Einverstanden?
7: Ja, das ist gut.
8: Und wie finden wir wieder zusammen?
5: Das ist einfach. Ich habe die Funkgeräte dabei. Oh,
7: Mensch, Karinchen, du bist die Wucht.
5: Ich weiß.
0: Also teilten wir uns auf. Magnus und ich gingen mit Muddel weiter auf dem Weg, während die Karlskinder Kuddel folgten, der entlang der Gleise querfeldein ging. Wir blieben dabei natürlich über Funk in engem Kontakt, damit die Kinder sich keine Sorgen machten. So ganz ohne mich.
9: Karlchen an Käthe! Bitte kommen! Over!
5: Schon wieder!
3: Käthe ist leider nicht da, aber hier ist Kate. Over!
9: Oh, na klar, Kate! Entschuldige bitte,
3: Was gibt's denn, Karlchen? Wir haben doch erst vor 3 Minuten gesprochen.
9: Ach so? Ja, naja, ich wollte nur sicher gehen, dass ihr noch da seid, damit ihr euch keine Sorgen macht.
3: Bei uns ist alles in Ordnung. Aber wie gesagt, wir kommen nicht sehr schnell voran. Könnte sein, dass ihr vor uns an den Bergen seid.
9: Roger, dann weiß ich Bescheid. Wir hören uns bald wieder. In Ordnung?
3: Ist gut. Bis später.
4: Kann es sein, dass Karlchen uns vermisst?
6: Was ist? Habe ich was verpasst?
2: Hey, schaut mal da vorne.
5: Seht ihr das?
2: Da steht etwas mitten auf den Gleisen.
6: Stimmt. Das sieht ja merkwürdig aus.
2: Was ist das wohl?
4: Sieht aus wie ein Metallmonster.
3: Kommt, das gucken wir uns mal aus der Nähe an.

0: Währenddessen genossen Muddel, Magnus und ich die Landschaft und die Ruhe. Wir waren nun auch vom Weg abgebogen und liefen entlang der Berge, die sich auf unserer rechten Seite in den Himmel reckten. Wir gaben uns ganz dem Moment hin und ließen die Natur auf uns wirken. Entspannt im Hier und Jetzt.
1: Meint ihr, ich sollte vielleicht noch mal kurz fragen, wie es Ihnen geht?
2: Nein!
1: Ich meine ja nur, um sicher zu gehen, dass wirklich alles in Ordnung ist.
2: Nein!
1: Ihr habt recht. Was soll schon sein? Es sei denn, die warten darauf, dass ich mich endlich wieder melde.
2: Nein!

0: Jetzt erkenne ich, was das ist. Das ist eine Draisine.
1: Eine Apfelsine? Spinnst du jetzt völlig?
0: Draisine. Schalt mal deine Ohren wieder ein, Kasi.
2: Entschuldigung.
3: Und was ist das, eine Draisine?
0: Das wird dir gefallen, Schwesterlein.
4: So, hier sind wir. Da vorne kommen die Gleise an und ab hier geht es nur noch aufwärts.
5: Oh, das heißt, wir sind tatsächlich vor den anderen angekommen?
6: Richtig, Einstein.
4: Hab ich doch gesagt. Dieser Weg ist besser.
5: Also, dann muss ich jetzt aber mal hören, wo die stecken. Karlchen an Käthe, kannst du mich hören? Over.
7: Ich kann dich nicht nur hören, sondern auch sehen. Hä? Schneller, was? Wir sind fast bei euch. Guck mal die Gleise entlang.
5: Und jetzt sahen wir sie. Käthe, Kasimir, Karina und Kuddel kamen auf einem Gerät angefahren, das wie ein Schlitten auf den Schienen fuhr. Kasi pumpte dabei mit aller Kraft einen riesigen Hebel hoch und runter. Es sah absolut unwirklich aus.
8: Na, was sagt ihr jetzt?
3: Oh, was ist das für ein tolles Gefährt?
5: Ja.
1: Das ist eine Draisine. Das weiß doch jeder.
6: Ja.
5: Ach ja?
6: Draisinen sind kleine Hilfsfahrzeuge zur Inspektion von Eisenbahnstrecken, die meistens mit Muskelkraft betrieben werden. Sie wurden früher auch zum Transport von Arbeitern oder Werkzeug verwendet.
0: Mhm. Genau, guck mal. Sie hat 4 Räder, die genau auf der Schiene sitzen. Und mit diesem Hebel hier in der Mitte wird die Draisine von Hand angetrieben. Da können 4 Menschen gleichzeitig anpacken. Auf jeder Seite 2. Und 3 oder 4 Personen passen noch zusätzlich mit drauf.
5: Und damit seid ihr hierher gefahren? Das klingt ja spannend.
1: Das war es auch. Apropos spannend. Habt ihr schon gesehen, wo die Gleise hinführen?
6: Ja, komischerweise mitten in dieses Gebüsch da vor der Felswand. Wer baut denn sowas?
0: Da ist nicht nur eine Felswand hinter dem Gebüsch.
4: Ihr habt recht. Da geht es in den Berg rein.
6: Wie rein?
0: Kommt, wir versuchen mal, das Gebüsch ein bisschen zur Seite zu drücken.
1: Wusste ich's doch.
3: Die Gleise führen einen Tunnel.
6: Ein Tunnel. Wie aufregend. Wie aufregend.
9: Na, ich weiß nicht.
5: Hinter dem Gestrüpp lag tatsächlich der Eingang zu einem Tunnel. Die Gleise führten hier geradewegs in den Berg hinein und verschwanden schon nach wenigen Metern in der Dunkelheit.
0: Lass uns den Tunnel erforschen. Das ist bestimmt total spannend.
1: Du meinst, du willst da reingehen? In diesen dunklen Schacht?
5: Also so ein ganz klein wenig gruselig finde ich die Vorstellung auch.
0: Vor allem ist es viel zu gefährlich, wenn wir nicht sehen, wohin wir gehen. Das kommt nicht in Frage.
5: Ja, genau. Das wollte ich auch noch sagen.
4: Allerdings könnte es sehr praktisch sein, denn wo ein Eingang ist, ist meistens auch ein Ausgang.
6: Oh. Du meinst, der Tunnel kommt auf der anderen Seite der Berge wieder raus?
4: Ja, wäre doch möglich, oder?
6: Dann bräuchten wir nicht über die Berge drüber, sondern könnten einfach unten durchgehen.
4: Mhm. Ich bin dafür, den Tunnel zu erkunden.
6: Ich auch.
1: Ohne Licht?
0: Auf gar keinen Fall.
3: Und was, wenn ich uns Licht mache?
5: Wie willst du das denn hinkriegen, Karinchen?
3: Magnus, sag mal, hast du großen Hunger?
6: Hm? Miau?
3: Wie viel Dosen Schnurri Deluxe hast du dabei?
5: Karina hat mal wieder eine sensationelle Idee. Sie benutzte die Metalldosen von Magnus Katzenfutter, um damit das Sonnenlicht zu reflektieren. So als wären es lauter kleine Spiegel. Sie ordnete diese Dosenspiegel so hintereinander an, dass sie das Sonnenlicht immer weiter in den Tunnel leiteten.

0: Ja, so, unser nächstes Spiegel. Und zack, wieder etwas heller.
1: Die Idee hätte von mir sein können.
0: Ha, niemals.
2: Was soll das denn heißen?
3: Ich find's toll. Und alles nur mit Sonnenlicht.
4: Das hast du wirklich großartig gelöst, Schwesterchen. Mhm. Kommt, wir gehen noch ein Stück weiter rein.
3: Wo steckt denn eigentlich Magnus?
5: Der sitzt draußen vor dem Eingang und frisst sich durch den Inhalt von 10 Dosen Schlurry Deluxe.
6: Ich brauchte halt leere Dosen.
5: Ja, und er wollte auf keinen Fall etwas davon verschwenden.
3: Guck mal. Da stehen zwei kleine Waggons auf den Gleisen.
7: Waggons? Wohl eher Metallkisten auf Rädern. Mehr ist das nicht.
4: Wow, das sind Loren. Damit wurde früher das ganze Stein- und Erdmaterial über die Schienen aus dem Tunnel befördert.
2: Oh nein. Hä? Hier hinten ist Schluss. Oh.
7: Stimmt. Aha. Ende Gelände.
2: Aus die Maus.
7: Schicht im Schacht.
3: Ja. Hier geht's nicht weiter.
4: Also dann, machen wir uns auf den Rückweg.
6: Mal sehen, wie es Magnus geht.
3: Als wir wieder aus dem Tunnel kamen, mussten wir erstmal unsere Augen zusammenkneifen. Das Licht im Tunnel hatte zwar ausgereicht, um den Weg zu erkennen, aber unsere Augen hatten sich an die schummrige Beleuchtung gewöhnen müssen. Hier draußen blendete uns dann das kräftige Sonnenlicht für den ersten Augenblick und wir konnten kaum etwas sehen. Doch dafür konnten wir etwas hören.
2: Uff, ist das hell.
6: Ja. Magnus, bist du das?
2: Ja.
3: Jetzt kann ich dich auch endlich wieder erkennen, Magnus. Was hast du?
2: Zehen.
5: Deine Zehen? Was ist mit deinen Zehen?
2: Oh, dein Zehen. Was? 10 Dosen.
4: Hä? Du hast alle 10 Dosen Schnurri Deluxe aufgegessen?
3: Ja. Oh, komm her, mein Guter. Ich massiere dir den Bauch.
2: Los!
6: Sag mal, habt ihr auch das Gefühl, dass es kälter geworden ist?
5: Ja, komisch. Dabei scheint die Sonne genau wie vorher.
4: Das ist der Wind. Er ist nicht sonderlich stark, aber erstaunlich eigentlich.
8: Er kommt von den Bergen herab.
7: Immer in dieser Richtung. Wir kennen das schon.
6: Aber warum ist er so kalt?
8: Wollt ihr sehen, warum?
7: Wir zeigen's euch. Auf geht's, den Berg hoch.
4: Warum nicht? Eine kleine Bergwanderung tut uns bestimmt gut.
5: Vor allem dir, Magnus.
3: Das stimmt. Bewegung hilft bei der Verdauung.
2: Mir nicht. Mir hilft Schlafen.
3: Wir machten uns also an den Aufstieg. Es war ein gemütlicher kleiner Wanderweg, der in Schlangenlinien den Berg hinaufführte. Bald war uns allen auch nicht mehr kühl, denn das Wandern wärmte uns. Und wir hatten eine herrliche Aussicht. Bis weit in die Ebene hinein konnten wir blicken, über Wiesen, Wälder und den Fluss, der sich durch die Landschaft schlängelte. Was für eine umwerfende Natur.
2: Können wir vielleicht eine kleine Pause machen? Ich bin so viel gelaufen, nicht mehr gewöhnt. Und mir ist immer noch...
3: Oh, ich find's toll, dass du jetzt auf deinen eigenen Beinen unterwegs bist, alter Freund.
8: Und ich erst. Wir können entweder hier Pause machen...
7: Oder gleich da vorne. Wir sind nämlich am Ziel.
8: Was heißt hier am Ziel? Das ist doch nicht unser Ziel.
7: Oh, unsers nicht, aber deren Ziel, du Dödel.
8: Selber Dödel.
4: Ihr hattet recht. Hier bekommt der Wind seine eisige Temperatur.
6: Ist es etwa eine...
5: Ein Gletscher?
2: Auch das noch. Das halten meine Pfoten nicht auf.
3: Was genau ist das denn? Ein Gletscher?
4: Ein Gletscher ist eine große, zusammenhängende Eismasse.
3: Was?
4: Die sich über Hunderte, ja manchmal sogar Tausende von Jahren gebildet hat.
7: Und das Verrückteste, Gletscher bewegen sich.
8: Der aber nicht.
7: Doch, der auch.
8: Ich sehe aber nichts.
7: Weil der sich so langsam bewegt, dass man das nicht sieht. du Frostbeule!
3: Ich war noch nie auf einem Gletscher.
8: Ich wollte noch nie auf einen Gletscher.
4: Ha, ich schon. Noch nie was von Gletscherrutschen gehört?
5: Nein.
4: Ich auch nicht, aber klingt super, oder? Los geht's!
5: Warte! Ich rutsche mit!
4: Ich komme!
5: Ja.
2: Ich glaube, da muss ich auch mitmachen. Ich muss ja auf meine Karlspanne aufpassen. Wartet auf den Eisbär!
8: Lasst ihr mich jetzt alle allein? Hallo!
9: Hallo!
8: Oh, wenigstens der Berg antwortet mir. Hallo, Echo!
9: Jodelein!

0: Und vor allem hast du dich keinen Zentimeter mehr bewegt, obwohl ich geschrien habe, wie verrückt.
1: Zum Glück bin ich doch noch rechtzeitig zur Seite gehechtet.
2: Ja, das habe ich gesehen. Was für ein Sprung in letzter Sekunde.
3: Aber gelandet bist du auf dem Bauch.
4: Zum Glück war die Rutschbahn so schön flach.
1: Stimmt. Das hat schon gereicht, um ordentlich Tempo zu kriegen.
0: Und einen kalten Po. Einen kalten Po habe ich jetzt auch. Nächstes Mal müssen wir unsere Schneehosen mitnehmen.
1: Ja. Oh, war das schön.
4: Und du, Magnus? Hast du dich ein wenig ausgeruht?
5: Ja, das habe ich. Aber mir ist inzwischen auch etwas kühl.
4: Das glaube ich. Man spürt die Temperatur des Gletschers sogar bis hier, trotz der Sonne.
0: Moment mal. Ach, warum bin ich da nicht von selbst drauf gekommen? Das ist genial, Karlchen.
4: Ach so? Also, wenn du es sagst, Käthe...
0: Kate, aber egal. Oh, wir müssen nur einen Weg finden, wie wir die Erdbeeren...
1: Kate, kannst du uns mal verraten, worum es geht?
0: Ich glaube, ich verstehe schon, was sie vorhat. Eine Kühlung für die Erdbeeren. Noch besser. Eine natürliche Kühlung. Ganz ohne Strom.
2: Wenn wir hier am Gletscher eine kleine Hütte bauen, in der wir die Erdbeeren lagern, dann brauchen wir kein künstliches Kühlsystem, das Unmengen Strom frisst.
4: Wow.
2: Die Frage ist nur, wie wir die Erdbeeren umweltschonend transportieren können.
0: Aber das ist doch ganz einfach. Mit der Draisine. Das ging doch ratzfatz.
1: Aber zum Transport reicht die Draisine nicht. Dazu bräuchte man zusätzlich noch...
4: Die Loren.
2: Ja, klar, die Loren. Die hängen wir an die Draisine und schon haben wir unsere handbetriebene Erdbeertransportbahn.
5: Ja. Ist da denn auch ein Plätzchen für mich frei?
0: Bestimmt. Da passen wir alle zusammen drauf, die ganze Kartrunde.
1: Sogar für Kuddel und Muddel ist noch Platz.
2: Danke, vielen Dank. Aber wir haben andere Pläne.
3: Genau, wir machen uns jetzt auf den Weg.
2: Ganz nach oben.
3: Und dann auf der anderen Seite wieder runter.
2: Ab über die Berge.
3: Einmal quer rüber.
2: Also, macht's mal gut.
3: Wir sehen uns.
4: Auf Wiedersehen, ihr beiden.
0: Gute Reise euch.
1: Kommt bald wieder.
0: Schönen Urlaub.
6: Kuddel und Muddel machten sich also auf den Weg über die Berge in ihre Heimat Rotalien. Sie gingen bergauf und wir gingen wieder bergab. Wir wollten noch einmal in den Tunnel gehen, um die Loren zu holen. Zum Glück hatten wir Carinas Dosenspiegelinstallation noch nicht wieder abgebaut. Wir mussten nur den allerersten Spiegel neu ausrichten, denn die Sonne war ja inzwischen am Himmel ein Stück weiter gewandert. Aber das war schnell gemacht und schon erhellten die Sonnenstrahlen wieder den Tunnel.
0: Oh, da vorne sind sie!
1: Siehst du, Magnus, sind die nicht toll?
5: Wow, zwei rostige Metallkisten auf Schienen. Das sieht wirklich sehr... einladend aus.
6: Gemütlich, oder? Wollen wir uns auf der Rückfahrt eine Lore teilen, alter Kumpel?
2: Erstmal müssen wir die Loren hier rausbekommen und an die Draisine.
4: Oh, ja, stimmt.
2: Kommt,
4: ja.
2: Fass mal mit ab.
1: Die bewegt sich. Zentimeter mehr.
4: Was für ein Pech.
2: Ja. Ohne die Loren können wir den Plan an den Nagel hängen.
6: Während wir ratlos im Tunnel saßen, kämpften sich Kuddel und Muddel den Berg hinauf. Der Weg wurde immer steiler und die Temperatur immer kühler.
5: Siehst du, ich hab doch gesagt, wir brauchen warme Kleidung.
2: Was heißt hier siehst du? Ich hab gesagt, dass wir warme Kleidung brauchen.
5: Wir haben ja auch warme Kleidung.
2: Ja, eben.
5: Warum meckerst du mich dann an?
2: Ich mecker dich doch gar nicht an.
5: Klingt für mich aber so. Dabei habe ich nur gesagt, dass wir warme Kleidung brauchen. Na kommt, Leute. Wir machen uns mal auf den Heimweg. Ich kann es mir auch wieder in der Handkarre bequem machen.
1: Das ist sehr kulant von dir.
7: Ich habe mir die Loren mal genauer angesehen. Guck mal. Die Räder sind eingerostet.
4: Oh, weh. Aha, die sehen wirklich sehr verrostet aus.
7: Dann können wir das Ganze wirklich vergessen.
5: Oder wir greifen auf ein bewährtes Mittel zurück, und zwar das Erdbeeröl, welches ich in meiner unendlichen Weitsicht mitgenommen habe.
7: Ja, das hilft bestimmt.
0: Oh, ich könnte dich knutschen und knuddeln, du fluffiger kleiner Kerl. Komm her.
5: Im Prinzip gerne, aber mein Bauch ist immer noch prall wie ein Fußball. Also vielleicht ein andermal.
6: Wir schmierten die Räder der beiden Loren großzügig mit Magnus Erdbeeröl ein. Dann ließen wir es einige Augenblicke einwirken, ehe wir uns für einen neuen Versuch bereit machten. Diesmal musste es einfach klappen.
2: Okay, Karlsbande, jetzt kommt's drauf an. Wir müssen schieben mit aller Kraft, die wir haben.
6: Genau.
2: Machen wir. Kasi, du hast die größte Kraft von uns allen. Du musst in die Mitte. Und ich glaube, jetzt wäre der richtige Zeitpunkt für eine extra Portion Muskelkraft, wenn du verstehst, was ich meine.
1: Alles klar. Ich mach mich bereit.
6: Immer wenn Kasi sich ganz doll konzentrieren oder sich besonders doll anstrengen muss, schaltet er sein Hörgerät aus. Das ist wie so eine Art Superkraft. Dann hört er fast nichts mehr, aber dafür ist er zu erstaunlichen Dingen in der Lage.
2: Alle auf ihre Position? Ja.
1: Magnus, du fährst mit an?
5: Was soll ich sagen? Mich zieht's nach Hause. Also bringen wir das hier endlich zu Ende.
2: Eins, zwei, schieben!
5: Ja.
6: Denn?
5: Wenn der einmal in Fahrt ist.
4: Aber wir müssen doch noch die zweite Lore.
6: Als er aus dem Tunnel raus war, merkte auch Kasi, dass wir es geschafft hatten und er aufhören konnte. Er schob die Lore noch bis an die Draisine heran und kam dann zurück, um uns mit der zweiten Lore zu helfen. Es dauerte nicht lang, dann hatten wir auch die in Bewegung gesetzt und draußen vor dem Tunnel beide Loren an die Draisine angehängt. Wir stiegen alle auf und machten uns bereit für unsere allererste Fahrt mit der zukünftigen Karls Erdbeerbahn.
2: So, Freunde, seid ihr bereit?
7: Bereit?
6: Bereit.
1: Sowieso. Aber ich warne euch, jetzt mit den beiden Loren hinten dran wird das keine einfache Sache. Vor allem am Anfang brauchen wir ordentlich Schmackes, um Schwung aufzunehmen.
2: Ja, deswegen sind wir ja auch zu viert am Hebel.
5: Und ich?
4: Ich drück die Daumen.
1: Danke.
2: Und?

0: Rückfahrt zum Karlshof war ein einziger Rausch und verging wie im Fluge. Als wir gut gelaunt auf den Hof stürmten, fanden wir dort auch gleich Mama und Opa Karl. Sie standen neben der Scheune und blickten gemeinsam auf eine riesige Zeichnung, die Mama in der Hand hielt.
1: Da seid ihr ja wieder. Das trifft sich wirklich ausgezeichnet. Wir haben nämlich den Plan für das Kühlhaus fertig und wollten gerade anfangen, die Bauarbeiten vorzubereiten. Wie war's denn bei euch?
2: Oh Mann, wir müssen euch was erzählen.
3: Ist was passiert?
4: Allerdings, aber das müssen wir euch in Ruhe erzählen.
1: Oh, da bin ich ja gespannt. Aber jetzt holt erstmal Luft. Es ist auch wirklich gut, dass ihr wieder da seid, weil wir eure Hilfe jetzt wirklich gebrauchen können.
3: Wir müssen die gesamten Baumaterialien für das Kühlhaus zusammensuchen. Hier ist eine Liste.
4: Super, das machen wir. Allerdings werden wir das Material nicht hier brauchen,
2: sondern drüben an den alten Gleisen.
1: Jetzt verstehe ich gar nichts mehr.
4: Wie gesagt, wir erzählen euch das gleich in Ruhe.
0: Wir erzählten Mama und Opa also von unserem Plan, den wir während der Rückfahrt noch etwas genauer ausgearbeitet hatten. Wir wollten das Erdbeerkühlhaus am Fuß des Gletschers aufbauen, also ganz in der Nähe des Tunneleingangs, damit wir die Erdbeeren nicht den Berg hinauf und später wieder hinabschleppen mussten. Der Wind, der vom Gletscher hinabwehte, würde uns helfen, das Haus schön kühl zu halten. Wir wussten ja inzwischen, dass der Wind hier immer aus der gleichen Richtung kam.
4: Wir dachten, wir würden das Lager aufbocken, sodass der Wind auch unter dem Haus hindurchziehen kann. Und wenn wir dann außerdem oben zwischen Sonnenschutz und Haus noch einen Spalt für die kühle Luft lassen, dann bin ich mir sicher, wird es innen richtig schön frisch bleiben.
2: Ganz ohne Strom zu verbrauchen oder sonst irgendwelche Energie.
0: Yep. Nur mit der Kraft der Natur.
3: Toll, einfach toll. Ich weiß ja nicht, was du davon hältst, aber ich bin begeistert.
1: Ich bin so stolz auf euch. Das ist wirklich eine sensationelle Idee. Das machen wir auf jeden Fall.

0: Wir sammelten das ganze Baumaterial zusammen und brachten es zu den alten Gleisen. Gleich am nächsten Tag fuhren wir es mit unserer Erdbeerbahn zu den fernen Bergen und bauten dort das Kühlhaus auf. Die Pläne von Mama und Opa mussten dafür nur ein klein wenig abgeändert werden.
1: Achtung, Kette! Hier kommen die letzten Bretter für das Dach.
2: Alles klar, hab ich.
3: Und hier kommt die nächste Fuhre Nägel.
2: Danke, Karinchen.
0: Kurz darauf war das Kühlhaus fertig und ich konnte endlich tun, worauf ich mich schon den ganzen Tag gefreut hatte. Dieses Abenteuer war abgeschlossen und das hieß, ich konnte den Kindern ihre wohlverdienten Karlsbandperlen übergeben. Das war für mich jedes Mal aufs Neue ein echter Höhepunkt und ich glaube für die Kinder auch.
1: Wer da kommt?
0: Das hatte ich ja fast vergessen. Schon von Weitem sahen wir zwei unverkennbare Gestalten den Berghang hinabwandern. Es waren Kuddel und Muddel, die mit hängenden Köpfen auf dem Rückweg zu uns ins Tal waren. Ob ihr es glaubt oder nicht, ihre Expedition über die fernen Berge war tatsächlich gescheitert, als sie weit oben in den Bergen auf immer mehr Schnee getroffen waren. Und warum? Sie hatten nur ein paar Schneeschuhe dabei und wollten sich damit abwechseln. Aber sie konnten sich einfach nicht einigen, wer von beiden es

0: Ja, so war das mit dem Kühlhaus.
1: Und es steht und kühlt noch heute.
2: Und zwar komplett ohne Strom. Nur mit der Kraft der Natur.
3: Ist doch toll, wenn man weiß, woher die Dinge kommen, oder?
0: Allerdings.
2: Ach, das bringt mich noch auf einen anderen Gedanken.
1: Karlchen.
3: Spuck schon aus. Wir wollen mehr über dein Geheimnis erfahren.
0: Was denn für ein Geheimnis? Ich weiß gar nicht. Schon gut, schon gut. Also, ihr wisst ja schon fast alles, was wichtig ist. Eine Portion Magie, klar. An Opas Geburtstag, sehr wichtig. Aber wann? Morgens? Mittags? Abends?
3: Nachts natürlich.
0: Also das kam ja wie aus der Pistole geschossen. Und du hast völlig recht, Kasi. In der Nacht von Opas Geburtstag ist etwas Magisches passiert. Und zwar...
2: Ja, sag schon.
0: Gern. Aber nicht mehr heute. Vielleicht beim nächsten Mal.
2: Oh, wie gemein.
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1: Gute Nachrichten aus dem Meer. Wissenschaftlerinnen und Wissenschaftler der Orion State University haben herausgefunden, dass Korallen über ein ökologisches Gedächtnis verfügen. Damit können sie sich an vergangene Hitzewellen erinnern und auch daran, wie sie die hohen Wassertemperaturen überstanden haben.
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0: herzlich willkommen hier in deinem Karls-Erlebnisdorf. Hier läuft das Karls-Erlebnis-Radio. Ja, das ist der hauseigene Radiosender von Karls. Und bei uns am Mikrofon ist jetzt die Lucy. Die war das erste Mal im Karls-Erlebnisdorf in Lockstedt zu Besuch.
1: Ich freue mich riesig. Und als ich hierher gekommen bin, es war, als wäre ich in so einem Film. Also, ich freue mich total und... ja, ich bin total aufgeregt und erwarte wirklich Positives.
0: Warst du denn schon mal in einem Karls?
1: Ja, bei der polnischen Grenze. Und da ist mir die Erdbeermarmelade sehr im Kopf geblieben. Die war wirklich lecker. Und eine Erdbeerbratwurst habe ich gegessen. Das war dann auch so eine Sache für sich. Nicht meins, aber war cool zu erfahren.
0: Ja, man muss auch ein paar Sachen ausprobieren, ne? Es gibt jedenfalls immer was zu entdecken in jedem Karls-Erlebnisdorf. Egal, ob zu essen oder zu trinken oder natürlich das ein oder andere Fahrgeschäft, was mal so ausprobiert werden muss. Wir freuen uns, wenn du uns bald wieder besuchen kommst. In der Zwischenzeit bringen wir dir das Karls-Gefühl nach Hause mit dem Karls-Erlebnisradio.

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0: Zahl des Tages ist die 1. 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
1: Das war die Zahl des Tages.
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0: Unsere Karls-Fans Jonathan, Christian und Ines waren zu Gast bei uns im Karls-Erlebnisdorf in Rövershagen bei Rostock und haben mir mal hier am Mikrofon vom Karls-Erlebnisradio erzählt, was ihnen hier besonders gefällt.
1: Eigentlich gefällt uns alles hier. Ja, wir haben auch Jahreskarten, also wir sind vollkommen versorgt, alles wunderbar.
2: Generell einfach die Atmosphäre, die ist ja super, familiär und so, dass wir uns immer wohlfühlen und immer irgendwie was Neues entdecken, obwohl wir schon ganz oft hier waren.
3: Mir gefallen die Attraktionen, dass es so viele Varianten gibt, dass es große, kleine Sachen gibt.
1: Die kleine Hauptbahn, die fahren wir auf jeden Fall immer, weil die kann man wirklich fahren, die macht Spaß. So, und jetzt freuen wir uns auf die große Achterbahn, das ist ja das neue Ding jetzt sozusagen. Und da warten wir jetzt eigentlich drauf, was da jetzt als nächstes kommt.
0: Ja, und da sprichst du vom Bettys Bärchen-Bumerang, das neue Achterbahn-Highlight bei Karls. Einmal im Karls-Erlebnisdorf in Elstal bei Berlin und auch in Döbeln in Mittelsachsen gibt es bald Bettys Bärchen-Bumerang. Wir halten euch hier im Programm auf dem Laufenden.

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1: Gute Nachrichten aus Meiersberg. Der 101 Jahre alte Gerhard Erlert spielt immer noch bei den Ueckerrando Sinfonies. Ohne Tabletten, dafür mit viel Gymnastik, meistert er jeden Tag und übt sogar 2 Stunden täglich für die wöchentlichen Orchesterproben. Musizieren war schon immer Erlerts Hobby, wobei Bach zu seinen großen Vorbildern zählt.
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